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1: Am Freitag und Samstag von dieser Woche findet das grosse Kuppelfest statt. Das ist ein zweitägiges Festival, das zweijährige Jubiläum der neuen Kuppel feiert. 2 Jahre Kuppel. Ein Kulturort, der in neuen Gebäuden und mit neuer Leitung noch vieles vor sich hat. Denn die KuppelbetreiberInnen wollen das neue Haus mit ganz diversen Programminhalten füllen. Von Konzerten über Listening Sessions bis Lesungen und natürlich Partys. In den vergangenen Monaten hat man einiges von dem ja schon erleben. Wie zufrieden man mit dem bisherigen Erfolg ist, sagt uns der Sandro Bernasconi.
2: Wir sind zufrieden, eigentlich immer wieder sehr zufrieden und manchmal sind wir auch nicht so zufrieden, weil unsere Ansprüche sehr gross sind, weil wir einfach auch sehr tolle Gebäude geschenkt bekommen haben, um tolle Musik programmieren, um einen Ort zu machen, der eben von jung bis alt ein- und ausgeht und das braucht halt auch seine Zeit, aber es gibt so wie gängige Sprichwörter oder Städtertropfen und so weiter. Und das passiert gerade. Also ich habe jetzt gerade letzte Woche von lokalen Musikschaffenden, die da an einem Konzert gewesen sind und gespielt haben, das Feedback bekommen. Es hat schon viel mehr Soul und Patina an dieser Kuppel als vor einem Jahr.
1: Wie gesagt, am 16. und 17. Oktober feiert die Kuppel ihr zweijähriges Jubiläum. Am Freitagnachmittag gibt es schon ein ganz besonderes Angebot für alle die, die den ersten Schritt ins Musikproducen machen wollen.
3: Also insbesondere am Freitag wird der Hitproducer mit einem mobilen Tonstudio da sein, wo auch so ein bisschen soll den Vater den Bogen spannen zu Nachwuchs, also quasi die nächste Generation, die wir jetzt schon reinholen können, die da Walk-in, also ohne irgendeine vorherige Anmeldung, sich ausprobieren, die dann vielleicht in ein paar Jahren da werden spielen. Das war echt die Überlegung dahinter.
2: Und ergänzend dazu, es wird auch ein kulinarisches Angebot geben, es wird einen Pinselstand geben, es wird eine neue Arealgestaltung geben, kleinere, hoffentlich ready ist bis dann. Es wird auch eine Station geben, wo man gewisse Vergünstigungen für oder Drinks und Tickets gewinnen. Quasi so eine Art Fake-Tattoo-Stand wird es noch geben und noch andere Überraschungen.
1: Eliane Hofstetter und Sandro Bernasconi von der Kuppel freuen sich schon beide sehr auf das Geburtstagsfest. Im Zentrum von dem Festival steht natürlich die Musik. Hier dazu nochmal Sandro Bernasconi.
2: Ich glaube, es ist ein sehr gutes Beispiel oder schön veranschaulichen, was alles möglich ist und sich entwickeln kann. Wir haben lokale Bands, Acts mit speziellen Projekten, die das erste Mal so in einer Clubshow auftreten. Wir haben Gästinnen aus der Romandie. Wir haben Indie, Surf, Hip-Hop, Rave-Sound. Also wir haben wirklich eine grosse Palette, aber überall von meiner Perspektive aus hat es trotzdem eine rote Linie, die alles miteinander verbindet. Und überall kann man irgendwie einen Bogen spannen vom einen Act zum anderen, auch wenn es verschiedene Soundstyles sind und kann dementsprechend sich gehen lassen. Und das geniessen, der Austausch von Romandie, Musik, Schweiz, international.
1: Und was ist denn das persönliche Highlight von der Eliane Hofstetter?
3: Also ich freue mich natürlich auf alles. Aber wenn ich muss wählen, dann ist schon der Freitag mit der Nathalie Fröhlich mein Favorite-Tag. Also auch mit dem, was vorher kommt, wird das so, wie das Sandra so schön gesagt hat, jetzt eine rote Linie, es steigert sich so und am Schluss ist so der Rave-Moment, der dann auch den Abend eigentlich in der Kuppel abschließt und nachher geht es im Nest noch weiter und man kann dann dort noch die Energie noch raustanzen.
1: Nathalie Fröhlich, die Eliane Hofstetter gerade erwähnt hat, tritt am Freitag zu oben auf. Im März dieses Jahr hat die Ausnahmekünstlerin aus der Romandie ihr Album «Et la fin sera belle» veröffentlicht. Radio X hat sie zu diesem Anlass ins Studio eingeladen. Wir haben sie damals darauf angesprochen, dass ihre Musik ja ganz ein besonderer Mix ist aus ganz unterschiedlichen Einflüssen. Von elektronischer Musik über Punkig bis Poppig. Nathalie Fröhlich hat darauf geantwortet, dass es momentan eine gute Zeit sei, um solche Musik zu machen, weil stilistisch ja eigentlich alles erlaubt sei.
0: Today, actually, yeah, there's like a big fusion in music in general. You can have like rap and, you know, all those kind of style, like shata, reggaeton, baile funk, dembo, like everything is kind of mixed together with techno, hardcore, or like classical music, whatever. So that's a really nice time, I mean, to make music because like everything is kind of allowed.
4: I just took up like this. I just took up like this. I just took up like this. I just took up like this.
1: Angefangen hat für Nathalie Fröhlich alles in der alternativen Rave-Szene. Sie hat selber viele Partys organisiert. Und während ihre Freundinnen aufgelegt haben, hat sie zum Mikrofon gegriffen und dazu gerappt. Egal, was für Sound gelaufen ist.
0: I used to organize lots of raves and there were all my friends DJ who were like playing from midnight to 8 in the morning and I was just rapping. So I rapped on every kind of style, like it could be like a disco, techno, house, break, experimental music or like, yeah, whatever. So that's just how the process did this result. But I think that, yeah, I don't think we invent new things today, but we just like kind of remix them. And I'm happy that today it's not like, you know, a war between like electronic, hip hop or like, yeah, global music. Because I think that, yeah, if you mix everything together, you have some really interesting results.
1: Eine energiegeladene Show von der Nathalie Fröhlich erwartet dich also am Freitag zu oben am Kuppelfest. Am gleichen oben tritt auch La Nefera mit Polarbären auf, La Yegros, die Königin vom New Cumbia und, wenn wir schon beim Programm sind, am Samstag sicher Barrio Calette nicht verpassen, der zweite Act am Festival aus der Romandie.

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1: 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Im Kunstmuseum kannst du die aktuelle Ausstellung «Van Gogh, Hodler und ein Cabriolet» sehen. 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Backjumps, der Live-Issue Reality Check, ist die Gruppenausstellung, die du in der Collab Gallery kannst sehen. Im Cartoon Museum läuft aktuell die Ausstellung Between Selves. Die Ausstellung Constellation kannst du in der Fondation Bello besuchen. Die Künstlerin Zila Leutenegger ist mit ihrer Ausstellung Zwischenraum hindurchzuschauen im Museum Tengeli. Die Ausstellung Walking on Rubber Eggshells von Yannick Soland siehst du im Kunsthaus Basel-Land. Im Ausstellungsraum Klingenthal kannst du die Ausstellung Peppi sehen. 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Und mehr über Dino und Saurier erfährst du im Naturhistorischen Museum Basel.
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1: Am Freitag und Samstag von dieser Woche findet das grosse Kuppelfest statt. Das ist ein zweitägiges Festival, das zweijährige Jubiläum der neuen Kuppel feiert. 2 Jahre Kuppel. Ein Kulturort, der in neuen Gebäuden und mit neuer Leitung noch vieles vor sich hat. Denn die KuppelbetreiberInnen wollen das neue Haus mit ganz diversen Programminhalten füllen. Von Konzerten über Listening Sessions bis Lesungen und natürlich Partys. In den vergangenen Monaten hat man einiges von dem ja schon erleben. Wie zufrieden man mit dem bisherigen Erfolg ist, sagt uns der Sandro Bernasconi.
2: Wir sind zufrieden, eigentlich immer wieder sehr zufrieden und manchmal sind wir auch nicht so zufrieden, weil unsere Ansprüche sehr gross sind, weil wir einfach auch sehr tolle Gebäude geschenkt bekommen haben, um tolle Musik zu programmieren, um einen Ort zu machen, der eben von jung bis alt ein- und ausgeht und das braucht halt auch seine Zeit, aber es gibt so wie gängige Sprichwörter oder Städtertropfen und so weiter. Und das passiert gerade. Also ich habe jetzt gerade letzte Woche von lokalen Musikschaffenden, die da an einem Konzert gewesen sind und gespielt haben, das Feedback bekommen. Es hat schon viel mehr Soul und Patina an dieser Kuppel als vor einem Jahr.
1: Wie gesagt, am 16. und 17. Oktober feiert die Kuppel ihr zweijähriges Jubiläum. Am Freitagnachmittag gibt es schon ein ganz besonderes Angebot für alle die, die den ersten Schritt ins Musikproducen machen wollen.
3: Also insbesondere am Freitag wird der Hitproducer mit einem mobilen Tonstudio da sein, wo auch so ein bisschen soll den Vater den Bogen spannen zu Nachwuchs, also quasi die nächste Generation, die wir jetzt schon reinholen können, die da Walk-in, also ohne irgendeine vorherige Anmeldung, sich ausprobieren, wo dann vielleicht in ein paar Jahren da werden spielen. Das war echt die Überlegung dahinter.
2: Und ergänzend dazu, es wird auch ein kulinarisches Angebot geben, es wird einen Pinselstand geben, es wird eine neue Arealgestaltung geben, kleinere, hoffentlich ready ist bis dann. Es wird auch eine Station geben, wo man gewisse Vergünstigungen für oder Drinks und Tickets gewinnen. Quasi so eine Art Fake-Tattoo-Stand wird es noch geben und noch andere Überraschungen.
1: Eliane Hofstetter und Sandro Bernasconi von der Kuppel freuen sich schon beide sehr auf das Geburtstagsfest. Im Zentrum von dem Festival steht natürlich die Musik. Hier dazu nochmal Sandro Bernasconi.
2: Ich glaube, es ist ein sehr gutes Beispiel oder schön veranschaulichen, was alles möglich ist und sich entwickeln kann. Wir haben lokale Bands, Acts mit speziellen Projekten, die das erste Mal so in einer Clubshow auftreten. Wir haben Gästinnen aus der Romandie. Wir haben Indie, Surf, Hip-Hop, Rave-Sound. Also wir haben wirklich eine grosse Palette, aber überall von meiner Perspektive aus hat es trotzdem eine rote Linie, die alles miteinander verbindet. Und überall kann man irgendwie einen Bogen spannen vom einen Act zum anderen, auch wenn es verschiedene Soundstyles sind und kann dementsprechend sich Golo und das geniessen, der Austausch von Romandie, Musik, Schweiz, international.
1: Und was ist denn das persönliche Highlight von der Eliane Hofstetter?
3: Also ich freue mich natürlich auf alles. Aber wenn ich muss wählen, dann ist schon der Freitag mit der Nathalie Fröhlich mein Favorite-Tag. Also auch mit dem, was vorher kommt, weil das so, wie das Sandra so schön gesagt hat, es hat eine rote Linie, es steigert sich so und am Schluss ist so der Rave-Moment, der dann auch den Abend eigentlich in der Kuppel abschließt und nachher geht es im Nest noch weiter und man kann dann dort noch die Energie noch raustanzen.
1: Nathalie Fröhlich, die Eliane Hofstetter gerade erwähnt hat, tritt am Freitag zu oben auf. Im März dieses Jahr hat die Ausnahmekünstlerin aus der Romandie ihr Album «Et la fin sera belle» veröffentlicht. Radio X hat sie zu diesem Anlass ins Studio eingeladen. Wir haben sie damals darauf angesprochen, dass ihre Musik ja ganz ein besonderer Mix ist aus ganz unterschiedlichen Einflüssen. Von elektronischer Musik über Punkig bis Poppig. Nathalie Fröhlich hat darauf geantwortet, dass es momentan eine gute Zeit sei, um solche Musik zu machen, weil stilistisch ja eigentlich alles erlaubt sei.
0: Today, actually, yeah, there's like a big fusion in music in general. You can have like rap and, you know, all those kind of style, like shata, reggaeton, baile funk, dembo, like everything is kind of mixed together with techno, hardcore, or like classical music, whatever. So that's a really nice time, I mean, to make music because like everything is kind of allowed.
4: I just took up like this. I just took up like this. I just took up like this. I just took up like this.
1: Angefangen hat für Nathalie Fröhlich alles in der alternativen Rave-Szene. Sie hat selber viele Partys organisiert. Und während ihre Freundinnen aufgelegt haben, hat sie zum Mikrofon gegriffen und dazu gerappt. Egal, was für Sound gelaufen ist.
0: I used to organize lots of raves, and there were all my friends DJ who were like playing from midnight to 8 in the morning, and I was just rapping. So I rapped on every kind of style, like it could be like a disco, techno, house, break, experimental music, or like, yeah, whatever. So that's just how the process did this result. But I think that, yeah, I don't think we invent new things today, but we just like kind of remix them. And I'm happy that today it's not like, you know, a war between like electronic, hip hop or like, yeah, global music. Because I think that, yeah, if you mix everything together, you have some really interesting results.
1: Eine energiegeladene Show von der Nathalie Fröhlich erwartet dich also am Freitag zu oben am Kuppelfest. Am gleichen oben tritt auch La Nefera mit Polarbären auf, La Yegros, die Königin vom New Cumbia und, wenn wir schon beim Programm sind, am Samstag sicher Barrio Calette nicht verpassen, der zweite Act am Festival aus der Romandie.

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1: 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Die Ausstellung Constellation kannst du in der Fondation Bello besuchen. Die Künstlerin Zila Leutenegger ist mit ihrer Ausstellung Zwischenraum hindurchzuschauen im Museum Tengeli. 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
1: Afrofuturistischer Sound zwischen Minimal Techno, Dub und Ambient. Landlocked von Hallucinator ist 1999 auf Chain Reaction rausgekommen. Vor ein paar Wochen ist das Album neu gemastert worden und als Doppelvinyl erschienen. Experimentelle, zeitlose elektronische Musik mit einer ganz eigenen Ästhetik. Landlocked von Hallucinator ist unser Album von der Woche.

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1: 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Backjumps, der Live-Issue Reality Check, ist die Gruppenausstellung, die du in der Collab Gallery kannst sehen. Im Cartoon Museum läuft aktuell die Ausstellung Between Selves. Die Ausstellung Constellation kannst du in der Fondation Belo besuchen. Die Künstlerin Zila Leutenegger ist mit ihrer Ausstellung Zwischenraum hindurchzuschauen im Museum Tengeli. Die Ausstellung Walking on Rubber Eggshells von Yannick Soland siehst du im Kunsthaus Basel-Land. Im Ausstellungsraum Klingenthal kannst du die Ausstellung Peppi sehen. Thresholds ist die Ausstellung von Studio Le Mercier, kannst du im Heck besuchen. 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Und mehr über Dino und Saurier erfährst du im Naturhistorischen Museum Basel.
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1: Am Freitag und Samstag von dieser Woche findet das grosse Kuppelfest statt. Das ist ein zweitägiges Festival, das das zweijährige Jubiläum der neuen Kuppel feiert. 2 Jahre Kuppel. Ein Kulturort, der in neuen Gebäuden und mit neuer Leitung noch vieles vor sich hat. Denn die KuppelbetreiberInnen wollen das neue Haus mit ganz diversen Programminhalten füllen. Von Konzerten über Listening Sessions bis Lesungen und natürlich Partys. In den vergangenen Monaten hat man einiges von dem ja schon erleben. Wie zufrieden man mit dem bisherigen Erfolg ist, sagt uns der Sandro Bernasconi.
2: Wir sind zufrieden, eigentlich immer wieder sehr zufrieden und manchmal sind wir auch nicht so zufrieden, weil unsere Ansprüche sehr gross sind, weil wir einfach auch sehr tolle Gebäude geschenkt bekommen haben, um tolle Musik programmieren, um einen Ort zu machen, der eben von jung bis alt ein- und ausgeht und das braucht halt auch seine Zeit, aber es gibt so wie gängige Sprichwörter oder steter Tropfen und so weiter. Und das passiert gerade. Ich habe jetzt gerade letzte Woche von lokalen Musikschaffenden, die hier an einem Konzert waren und gespielt haben, das Feedback bekommen. Es hat schon viel mehr Soul und Patina an dieser Kuppel als vor einem Jahr.
1: Wie gesagt, am 16. und 17. Oktober feiert die Kuppel ihr 2-jähriges Jubiläum. Am Freitagnachmittag gibt es schon ein ganz besonderes Angebot für alle die, die den ersten Schritt ins Musikproducen machen wollen.
3: Also insbesondere am Freitag wird der Hitproducer mit einem mobilen Tonstudio da sein, wo auch so ein bisschen soll den Vater den Bogen spannen zu Nachwuchs, also quasi die nächste Generation, die wir jetzt schon reinholen können, die hier Walk-in, also ohne irgendeine vorherige Anmeldung, sich ausprobieren, wo dann vielleicht in ein paar Jahren hier werden spielen. Das war echt die Überlegung dahinter.
2: Und ergänzend dazu, es wird auch ein kulinarisches Angebot geben, es wird ein Pinselstand geben, es wird eine neue Arealgestaltung geben, kleinere, hoffentlich ready ist bis dann. Es wird auch eine Station geben, wo man gewisse Vergünstigungen für oder Drinks und Tickets gewinnen. Quasi so eine Art Fake-Tattoo-Stand wird es noch geben und noch andere Überraschungen.
1: Elian Hofstetter und Sandro Bernasconi von der Kuppel freuen sich schon beide sehr auf das Geburtstagsfest. Im Zentrum von dem Festival steht natürlich die Musik. Hier dazu nochmal Sandro Bernasconi.
2: Ich glaube, es ist ein sehr gutes Beispiel oder schön veranschaulichen, was alles möglich ist und sich entwickeln kann. Wir haben lokale Bands, Acts mit speziellen Projekten, die das erste Mal so in einer Clubshow auftreten. Wir haben Gästinnen aus der Romandie. Wir haben Indie, Surf, Hip-Hop, Rave-Sound. Also wir haben wirklich eine grosse Palette, aber überall von meiner Perspektive aus hat es trotzdem eine rote Linie, die alles miteinander verbindet. Und überall kann man irgendwie einen Bogen spannen vom einen Act zum anderen, auch wenn es verschiedene Soundstyles sind und kann dementsprechend sich gehen lassen. Und das geniessen, der Austausch von Romandie, Musik, Schweiz, international.
1: Und was ist denn das persönliche Highlight von der Elian Hofstetter?
3: Also ich freue mich natürlich auf alles. Aber wenn ich muss wählen, dann ist schon der Freitag mit der Nathalie Fröhlich mein Favorite-Tag. Also auch mit dem, was vorher kommt, wird das so, wie das andere so schön gesagt hat, es hat eine rote Linie, es steigert sich so und am Schluss ist so der Rave-Moment, der dann auch den Abend eigentlich in der Kuppel abschließt und nachher geht es im Nest noch weiter und man kann dann dort noch die Energie noch raustanzen.
1: Nathalie Fröhlich, die Elian Hofstetter gerade erwähnt hat, tritt am Freitag zu oben auf. Im März von diesem Jahr hat die Ausnahmekünstlerin aus der Romandie ihr Album «Et la fin sera belle» veröffentlicht. Radio X hat sie zu diesem Anlass ins Studio eingeladen. Wir haben sie damals darauf angesprochen, dass ihre Musik ja ganz ein besonderer Mix ist aus ganz unterschiedlichen Einflüssen. Von elektronischer Musik über Punkig bis Poppig. Nathalie Fröhlich hat darauf geantwortet, dass es momentan eine gute Zeit sei, um solche Musik zu machen, weil stilistisch ja eigentlich alles erlaubt sei.
4: Today, actually, yeah, there's like a big fusion in music in general. You can have like rap and, you know, all those kind of style, like shata, reggaeton, baile funk, dembow, like everything is kind of mixed together with techno, hardcore, or like classical music, whatever. So that's a really nice time, I mean, to make music because like everything is kind of allowed.
5: I just hook up like this, I just hook up like this. I just hook up like this, I just hook up like this.
1: Angefangen hat für Nathalie Fröhlich alles in der alternativen Rave-Szene. Sie hat selber viele Partys organisiert. Und während ihre Freunde ihnen aufgelegt haben, hat sie zum Mikrofon gegriffen und dazu gerappt. Egal, was für Sound gelaufen ist.
4: I used to organize lots of raves, and there were all my friends DJ who were like playing from midnight to 8 in the morning, and I was just rapping. So I rapped on every kind of style, like it could be like a disco, techno, house, break, experimental music, or like, yeah, whatever. So that's just how the process did this result. But I think that, yeah, I don't think we invent new things today, but we just like kind of remix them. And I'm happy that today it's not like, you know, a war between like electronic, hip hop or like, yeah, global music. Because I think that, yeah, if you mix everything together, you have some really interesting results.
1: Eine energiegeladene Show von der Nathalie Fröhlich erwartet die also am Freitag zu oben am Kuppelfest. Am gleichen oben tritt auch La Nefera mit Polarbären auf, La Yegros, die Königin vom New Cumbia, und, wenn wir schon beim Programm sind, am Samstag sicher Barrio Calette nicht verpassen, der zweite Act am Festival aus der Romandie.

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Schönen guten Nobe zusammen. Hat fast Nachmittag gesagt. Hallo zusammen, es ist wieder Montag oben und ihr hört B-Sounds auf Radio X. Ich bin Sam am Mic und heute oben bin ich ganz allein. Das ist kein Problem. Ich begleite euch sehr gerne durch die Stunde. Ich habe eine kleine Playlist für euch vorbereitet. Wir haben neue Sound, wir haben alte Sound. Wir haben Sound von Gästen, die schon mal hier vorbeigekommen sind. Wir haben Sound von Gästen, die wir gerne hätten. Und es wird einfach schön. Ja, genau. Without further ado, ich würde sagen, let's hop into the first song. Hypocrite District by Parasolic. Let's go.

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6: Ihr habt es gehört. Ihr hört B-Sounds auf Radio X. Momentan noch jeden zweiten Montag aus Kapazitätsgründen. Aber dafür immer noch 100%ig Basel-Musik. Jawohl, ich bin Sam am Mikrofon und ich würde sagen, wir machen gerade weiter mit dem nächsten Song und das ist Nina Vivian mit Getaway. Let's go!

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ich bin Sam und ich sage euch gute Nacht bis in 2 Wochen. Und viel Spass an all die, die ans Kuppelfest gehen. Freitag und Samstag in der Kuppel Basel.

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1: Afrofuturistischer Sound zwischen Minimal Techno, Dub und Ambient. Landlocked von Hallucinator ist 1999 auf Chain Reaction rausgekommen. Vor ein paar Wochen ist das Album neu gemastert worden und als Doppelvinyl erschienen. Experimentelle, zeitlose elektronische Musik mit einer ganz eigenen Ästhetik. Landlocked von Hallucinator ist unser Album der Woche.

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1: Am Freitag und Samstag von dieser Woche findet das grosse Kuppelfest statt. Das ist ein zweitägiges Festival, das das zweijährige Jubiläum der neuen Kuppel feiert. 2 Jahre Kuppel. Ein Kulturort, der in neuen Gebäuden und mit neuer Leitung noch vieles vor sich hat. Denn die KuppelbetreiberInnen wollen das neue Haus mit ganz diversen Programminhalten füllen. Von Konzerten über Listening Sessions bis Lesungen und natürlich Partys. In den vergangenen Monaten hat man einiges von dem ja schon erleben. Wie zufrieden man mit dem bisherigen Erfolg ist, sagt uns der Sandro Bernasconi.
2: Wir sind zufrieden, eigentlich immer wieder sehr zufrieden und manchmal sind wir auch nicht so zufrieden, weil unsere Ansprüche sehr gross sind, weil wir einfach auch sehr tolle Gebäude geschenkt bekommen haben, um tolle Musik programmieren, um einen Ort zu machen, der eben von jung bis alt ein- und ausgeht und das braucht halt auch seine Zeit, aber es gibt so wie gängige Sprichwörter oder steter Tropfen und so weiter. Und das passiert gerade. Ich habe jetzt gerade letzte Woche von lokalen Musikschaffenden, die hier an einem Konzert gesehen sind und gespielt haben, das Feedback bekommen. Es hat schon viel mehr Soul und Patina an dieser Kuppel als vor einem Jahr.
1: Wie gesagt, am 16. und 17. Oktober feiert die Kuppel ihr 2-jähriges Jubiläum. Am Freitagnachmittag gibt es schon eine ganz besonderes Angebot für alle die, die den ersten Schritt ins Musikproducen machen wollen.
3: Also insbesondere am Freitag wird der Hitproducer mit einem mobilen Tonstudio da sein, wo auch so ein bisschen soll den Vater, den Bogen spannen zu Nachwuchs, also quasi die nächste Generation, die wir jetzt schon reinholen können, die da Walk-in, also ohne irgendeine vorherige Anmeldung, sich ausprobieren, wo dann vielleicht in ein paar Jahren da werden spielen. Das war echt die Überlegung dahinter.
2: Und ergänzend dazu, es wird auch ein kulinarisches Angebot geben, es wird ein Pinselstand geben, es wird eine neue Arealgestaltung geben, kleinere, hoffentlich ready ist bis dann. Es wird auch eine Station geben, wo man kann gewisse Vergünstigungen für oder Drinks und Tickets gewinnen. Quasi so eine Art Fake-Tattoo-Stand wird es noch geben und noch andere Überraschungen.
1: Eliane Hofstetter und Sandro Bernasconi von der Kuppel freuen sich schon beide sehr auf das Geburtstagsfest. Im Zentrum von dem Festival steht natürlich die Musik. Dazu nochmal Sandro Bernasconi.
2: Ich glaube, es ist ein sehr gutes Beispiel oder schön veranschaulichen, was alles möglich ist und sich entwickeln kann. Wir haben lokale Bands, Acts mit speziellen Projekten, die erstmal so eine Clubshow auftreten. Wir haben Gästinnen aus der Romandie. Wir haben Indie, Surf, Hip-Hop, Rave-Sound. Also wir haben wirklich eine grosse Palette, aber überall von meiner Perspektive aus hat es trotzdem eine rote Linie, die alles miteinander verbindet. Und überall kann man irgendwie einen Bogen spannen vom einen Act zum anderen, auch wenn es verschiedene Soundstyles sind und kann dementsprechend sich gehen lassen. Und das geniessen, der Austausch von Romandie, Musik, Schweiz, international.
1: Und was ist denn das persönliche Highlight von der Eliane Hofstetter?
3: Also ich freue mich natürlich auf alles. Aber wenn ich muss wählen, dann ist schon der Freitag mit der Nathalie Fröhlich mein Favorite-Tag. Also auch mit dem, was vorher kommt, weil das so, wie das andere so schön gesagt hat, es hat eine rote Linie, es steigert sich so und am Schluss ist so der Rave-Moment, der dann auch den Abend eigentlich in der Kuppel abschließt und nachher geht es im Nest noch weiter und man kann dann dort noch die Energie noch raus tanzen.
1: Nathalie Fröhlich, die Eliane Hofstetter gerade erwähnt hat, tritt am Freitag zu oben auf. Im März von diesem Jahr hat die Ausnahmekünstlerin aus der Romandie ihr Album «Et la fin sera belle» veröffentlicht. Radio X hat sie zu diesem Anlass ins Studio eingeladen. Wir haben sie damals darauf angesprochen, dass ihre Musik ja ganz ein besonderer Mix ist aus ganz unterschiedlichen Einflüssen. Von elektronischer Musik über Punkig bis Poppig. Nathalie Fröhlich hat darauf geantwortet, dass es momentan eine gute Zeit sei, um solche Musik zu machen, weil stilistisch ja eigentlich alles erlaubt sei.
4: Today, actually, yeah, there's like a big fusion in music in general. You can have like rap and, you know, all those kind of style, like shata, reggaeton, baile funk, dembow, like everything is kind of mixed together with techno, hardcore, or like classical music, whatever. So that's a really nice time, I mean, to make music because like everything is kind of allowed.
5: I just took up like this. I just took up like this. I just took up like this. I just took up like this.
1: Angefangen hat für Nathalie Fröhlich alles in der alternativen Rave-Szene. Sie hat selber viele Partys organisiert. Und während ihre Freunde ihnen aufgelegt haben, hat sie zum Mikrofon gegriffen und dazu gerappt. Egal, was für Sound gelaufen ist.
4: I used to organize lots of raves, and there were all my friends DJ who were like playing from midnight to 8 in the morning, and I was just rapping. So I rapped on every kind of style, like it could be like a disco, techno, house, break, experimental music, or like, yeah, whatever. So that's just how the process did this result. But I think that, yeah, I don't think we invent new things today, but we just like kind of remix them. And I'm happy that today it's not like, you know, a war between like electronic, hip hop or like, yeah, global music. Because I think that, yeah, if you mix everything together, you have some really interesting results.
1: Eine energiegeladene Show von der Nathalie Fröhlich erwartet die also am Freitag zu oben am Kuppelfest. Am gleichen oben tritt auch La Nefera mit Polarbären auf, La Yegros, die Königin vom New Cumbia und, wenn wir schon beim Programm sind, am Samstag sicher Barrio Calette nicht verpassen, der zweite Act am Festival aus der Romandie. Zwei Jahre Kuppel. Am Freitag und Samstag zu oben. Für Radio X, Daniel Bürgin.

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0: Es ist Dienstag oben, hier sind wir wieder bei Metal X und hier ist der Joel und bei mir im Studio ist auch noch der Mücke.
1: Hallo zusammen.
0: Ich habe uns heute ein paar Songs mitgebracht und ich bin gespannt, was ihr davon haltet. Es geht ein bisschen darum, Bands zu zeigen, die irgendwie ein Erkennungsmerkmal haben, wo man nur ein paar Sekunden hören muss und man weiss genau, um welche Band das es sich handelt. Mücke, du hast vorher die Playlist angeschaut. Gibt es Songs, die du kennst oder Bands? Oder ist das alles komplett neu für dich?
1: Ich bin ganz ehrlich, ich habe drüber gelunzt, aber ich habe schon wieder vergessen, was drin steht. Aber ich weiss, dass ein paar Namen habe ich schon kennt. Ich glaube, so Aylstorm und sowas.
0: Genau, Aylstorm, mit dem fangen wir nämlich auch gerade an. Pirate Metal. Ein witziger Song zum Starten. Ich wünsche euch viel Spaß. Los geht's mit Keelhold.

0: Es gibt Leute, die hassen sie und es gibt Leute, die lieben sie. Das war Biro Selfless Ex von The Butcher Sisters. Was ist deine Meinung?
1: Ich habe gewusst, dass du mir das jetzt fragst nach dem Intro. Ich muss sagen, es ist nicht meins. Bin ich ehrlich. Ich bin ja der, der so ein bisschen die ernstere Metal-Schiene fährt. Aber ich weiß, dass du genau auf der anderen Seite auch willkommen bist. Ja.
0: Ich muss sagen, ich finde es einfach, ich mag es, wenn Bands so komplett nicht ernst nehmen, aber halt trotzdem technisch mega gut drauf sind. Ich meine, die haben jetzt so viele Musikstile eigentlich noch in den Song eingebaut und alles wirklich top-notch und dann, man kann sagen, eigentlich kompletter Gaga-Text. Irgendwie, ich finde das einfach witzig.
1: Es ist aber auch auf der anderen Seite gleichzeitig wieder kreativ. Wie du gesagt hast, es ist ja eigentlich technisch sehr gut und Text sind zwar chaotisch, aber irgendwie findet sich dann doch wieder irgendein System in dem Chaos. Jetzt ein bisschen was von der Free-Jazz-Philosophie, weil auch bewusst genau das Gegenteil von dem machen, wo man sich so gewöhnt ist, ist eben auch wieder eine Kunst. Und ja, das haben wir da auf jeden Fall gehört.
0: Genau. Wir kommen zum nächsten Song und da würde ich allen empfehlen, sich mal die Band visuell auch abchecken, denn sie nennen sich Oakley Dokley und für alle Simpsons-Fans da draussen, jeder Einzelne in dieser Band hat so den Ned Flanders-Look und sie haben so einen Dude, der am Synthesizer einfach komplett abgeht und es lohnt sich dort mal reinzuschauen. Der Song heisst They Warned Me.

0: Das war Code Orange. Wir haben jetzt die Schiene der witzigen Songs verloren und haben euch eine Band gezeigt, die wirklich mit ihren Sounds, die sie produzieren, also ich kenne natürlich nicht alle Bands, aber ich kenne keine Band, die wirklich so Soundeffekte in seine Musik einbaut. Mir gegenüber hat die Musik nicht so gefallen, aber das habe ich schon gewusst.
1: Ich muss sagen, Ogili Dogili hat mich wirklich abgeholt. Also ich muss sagen, die ganze Aufmache und der Sound selber, das habe ich recht gefühlt. Das nächste Lied dann nicht so meine Wellenlänge.
0: Absolut verständlich. Ich meine, es ist auch, ich glaube, ziemlich nischig, so die Musik. Und selbst für Metalheads wird es wahrscheinlich vielen nicht zusagen. Aber vielleicht hat es dem einen oder anderen auch gefallen. Und vielleicht hat sogar jemand die Band schon kennt. Die nächsten zwei Songs, die ich vorbereitet habe, die bringen ein bisschen Musikgenre mit rein, die ich auch sehr gerne höre, neben Metal, und zwar klassische Musik. Und zwar haben wir einen Song, wo am Schluss ein Chor kommt und einen Song, der eine Orgel dabei hat. Bin gespannt dann, was du meinst. Und wir legen gerade los mit Brand of Sacrifice Eclipse.

0: Das war Synestia and Disembodied Tyrant mit dem Song Winter. Ja, brachialer Song mit klassischen Einflüssen. Ich weiß nicht, wie es euch geht, aber wenn ich die Orgel höre, die dann plötzlich so völlig eigenständig auftaucht, dann kriege ich einfach Gänsehaut. Was ist deine Meinung?
1: Ich muss sagen, langsam bewärmt es bei mir ein bisschen auf mit dieser Musik. Also es geht langsam in eine gute Richtung für mich. Der letzte Song habe ich richtig cool gefunden. Er ist super spannend gesehen vom Arrangement, sehr abwechslungsreich, sehr melodiös, aber auch wieder brachial.
0: Überrascht mich im Fall ein bisschen, dass dir der gefallen hat. Nicht wegen dem Arrangement und so, sondern weil er halt doch schon so ein die Deathcore-Schiene auch ein bisschen reingeht, ein bisschen Black Metal-Einfluss. Ich weiss zwar, Silent Arda, vierst du Erwartung, aber ich glaube, Deathcore-Lose habe ich dich bisher nie gehört.
1: Das ist korrekt, aber ich habe es sehr schön gefunden. Ich habe die Melodie sehr schön gefunden, wo ja das ein bisschen schade finde manchmal, dass ein Deathcore nicht so super melodiös ist, aber ich habe das sehr passend gefunden.
0: Wir kommen zu einem Song von einer Band, die für mich nicht nur klassische Einflüsse hat, sondern eigentlich klassische Musik als Metal-Version ist. Trotzdem eigene Arrangements geschrieben. Die Band heisst The Human Abstract und der Song, den wir jetzt hören, heisst Faust.

0: Milk Lizard von The Dillinger Escape Plan. Was für ein wilder Song. Du hast vorher Free Jazz angesprochen. Ich glaube, da haben wir wieder die ein oder andere Elemente drin gehabt. Rhythmisch, absolut chaotisch. Ja.
1: Den Anfang habe ich richtig cool gefunden. Also ich muss sagen, es hat mich so ein bisschen an so einen Actionfilm irgendwie erinnert. Vielleicht so eine Kampfszene oder so. Vielleicht, ach, heisst das, sind das Blöser gesehen, die dann noch mitgespielt haben?
0: So es hat so Blöser im Hintergrund gehabt, genau.
1: Ich habe es richtig abgeführt. Ich habe es sehr energetisch gefunden auf Brausen. Und am Schluss ist es doch noch so ein bisschen ernster geworden und so ein bisschen deeper. Nein, ich habe es echt coolen Song gefunden.
0: Mhm. Und zwischendurch, dann hast du wieder ein bisschen so ein bisschen geordnet gesehen, die Musik, da geht es dann in die Refrain, die dann kommt. Und dann bricht es wieder irgendwie aus. Gefühlt keine Regeln in dem Song, und aber irgendwie trotzdem alles sehr gut auskalkuliert. Wir gehen jetzt wieder ein bisschen in die lustige Schiene. Und ich weiss nicht, kennst du das, wenn du irgendwie eingeladen wirst in so eine Schickimicki-Restaurant und eigentlich hast du aber nur Bock, etwas mega Simples zu essen, wie irgendwie ein Burger oder Pasta. Genau in dem, um das geht es nämlich in dem nächsten Song von Cordo. Das Lied heisst Hamburger Sandwich.

0: Her Last Sight mit dem Song Hit Me Like a Piñata. Was für eine Partystimmung die auf die Livebühne zaubern können. Die Band ist irgendwie aus dem Nichts auftaucht und plötzlich ist einfach mein Insta-Feed voll von denen und auch so Kollegen, die metallos haben, plötzlich die ganze Zeit Videos von denen geschickt. Sie machen es wirklich saugut, ihren Content. Und haben irgendwie eine Nische gefunden, was sie sich platziert haben.
1: Ich muss sagen, ich habe jetzt richtig Bock auf noch mehr Salsa Metal. Ich habe es richtig passend gefunden. Das hat mich mega abgeholt. Richtig nice.
0: Ja, es ist wirklich, es macht so viel Spaß, wenn man das hört. Und leider sind ihre anderen Songs nicht so, dass sie auch so Stil drin haben. Aber sie haben ganz viele andere Stils drin. Sie machen Country Metal, sie machen so ein bisschen Alien Metal und ja, es ist überzeugend auf jeden Fall. Wir kommen jetzt zu einer Band, die macht ganz, ganz wildes Zeugs. Es ist eigentlich, glaube ich, mehr ein Projekt als wirklich eine Band. Sie heißen Igor mit 3 R am Schluss und der Song heißt Blast Beat Falafel.

0: Das ist gesehen Drive-By-Fruiting von Buried Alive. Und ich habe nicht falsch gehört, sie heißen nicht Buried Alive, sondern wirklich Buried Alive. Und das ist ein Solo-Projekt, wo alles irgendwie rund um Frucht geht. Ich weiß nicht, jeder Titel hat irgendwie was drin, was mit einer Frucht zu tun hat, wie Slaughtermelon oder irgend so ein Scheiß.
1: Das ist sehr gesunder Metal.
0: Mhm, sehr gesunder Metal. Kriegst deine Vitamine. Das ist es aber jetzt schon gesehen von der heutigen Sendung von Metal X. Zum Abschluss bringen wir euch noch Northlane. Zwar klassischer Metalcore, aber vielleicht habe ich die einfach schon zu oft gelost, um die als irgendwie einzigartig zu befinden.
1: Nach all deinen wilden Erfahrungen zum Abschluss Northlane.
0: Genau, der Song heißt Masquerade. Wir wünschen euch noch einen schönen Abend und bis zum nächsten Mal.

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